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3: AIDA Time. Es ist 3 Uhr.

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1: 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Es ist 4 Uhr.

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1: 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Es ist 5 Uhr. 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
1: AIDA Time. Es ist 6 Uhr.
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2: Willkommen Mittwoch. Na, jetzt geht's ganz lässig los mit dem lässigsten Norddeutschen überhaupt. Michael Schulte, geboren in Schleswig-Holstein, er wohnt jetzt

jetzt in Hamburg und ja, ihn kann wirklich niemand aus der Ruhe bringen. Auch nicht um 5 a.m. Kommt gut hoch mit Michael Schulte und AIDA Radio, euer Urlaubsradio. 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

0: mit Olivia Dean reisen wir zusammen rein in den Mittwochmorgen. AIDA Radio ist hier, euer Urlaubsradio. Ja, ich denke mal, auf AIDA prima schlafen noch alle, oder? Da steigt ja seit Montag die Festival Cruise. Unzählige Stars, alle zusammen auf einem Kussmundschiff. Und auch mit dabei Dominik und Finja. Wie war denn Tag Nummer 2 für euch?
1: Hallo von AIDA Prima. Ja, wir genießen die Festival Cruise 2026 in vollen Zügen. Ich glaube, Finja, es war wieder eine kurze Nacht, ne?
2: Ja, kann man so sagen, auf jeden Fall.
1: Hier wird wirklich bis in die Morgenstunden gefeiert. Und wenn wir einfach mal den gestrigen Tag Revue passieren lassen, wir hatten eine Poolparty mit Livebeats, die richtig, richtig cool war. Mein persönliches Highlight, das war aber dann eher in der Nacht. Da ging es nämlich zurück in die 90er mit Captain Jack und auch Oli P. stand auf der Bühne, hat Frauenherzen höher schlagen lassen, unter anderem mit seinem, ich würde sagen, erfolgreichsten Song Flugzeuge im Bauch. Was war denn so dein Highlight?
2: Also ich muss sagen, mein persönliches Highlight war unser AIDA Radio Newcomer Davut. Der hat das richtig gut gemacht, muss ich wirklich sagen. War richtig toll.
1: War ja sein zweiter Auftritt und wir standen quasi fast direkt ganz vorne an der Bühne und haben da mitgefeiert. Ich bin nass geschwitzt gewesen.
2: Ja, ich aber auch.
1: Also, man muss sagen, der Seetag gestern, die Fahrt nach Seebrügge in Belgien, sie war einfach unbeschreiblich und wir haben Momente erlebt, die, glaube ich, immer in Erinnerung bleiben.
2: Ganz genau, kann ich nur so bestätigen.
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Das ist mal ein Morgen wie bei der coolsten Party auf Ibiza. Robin Schulz legt auf In Your Arms. Schönen guten Morgen, hier ist AIDA Radio, euer Urlaubsradio. Und jetzt schöne Grüße in die Nähe von Ravensburg. Da wird gerade noch das Daheim-Festival aufgebaut. Am Freitag auf der Bühne der großartige Alvaro Soler. Ganz viel Spaß, wir feiern jetzt schon mal mit ihm los, mit Alvaros aktuellem Hit. Schönen guten Morgen mit AIDA Radio, euer Urlaubsradio.

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4: Mit Arne Waag. Wir reisen zusammen in diesen Mittwochmorgen, jetzt zusammen mit dem großartigen Kamrad. Er reist diesen Sommer ja von einem Festival zum nächsten, am Freitag beim Hessentag zum Beispiel im schönen Kassel. Wir feiern jetzt schon mit Kamrad in diesen Mittwoch. Be mine. Schönen Start in den Tag mit Kamrad und mit AIDA Radio, euer Urlaubsradio.

schön 80er-mäßig reisen wir zusammen in den Mittwoch mit Wham! Hier bei AIDA Radio, euer Urlaubsradio. 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

Mit Bakermark geht schön lässig in den Mittwochmorgen. Na klar, hier seid ihr Radio, euer Urlaubsradio. 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
6: AIDA Time. Es ist 7 Uhr.
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7: Ach ja, ich bin neidisch auf AIDA Prima. Läuft doch gerade die AIDA Festival Cruise. Am Montag hatte Clouseau den Anfang gemacht und gestern Captain Jack, Oli P., Esther Graf und SDP und. Wie war's? Gucken wir gleich mal nach unserer Freundin Taylor Swift, Opalite. Kommt gut hoch mit AIDA Radio, euer Urlaubsradio.

0: Wir reisen zusammen in den Mittwochmorgen, Bergfest der Woche, hier bei AIDA Radio, euer Urlaubsradio. Und an Bord von AIDA Prima, die Festival Cruise, gestern schon Tag Nummer 2. Um 21 Uhr Riesenpartystimmung vor der Theatrium Stage. SDP haben gerockt bei der Festival Cruise 2026 und alle waren begeistert.
1: Die haben richtig gut Party gemacht, ne?
2: Stimmung, genau.
1: Stimmung haben sie gemacht. Ja, war richtig, richtig gut.
3: Sensationell.
1: Also wir fanden es eigentlich ziemlich cool. Der Sound war geil, die Songs waren cool. Ja, passt.
3: Ja, SDP ist halt wie gewohnt. Mega.
1: Also die haben rasiert. Naja, weil sie einfach rasiert haben. Wir sehen die eh auf dem Hurricane nochmal. Ich bin mal gespannt, wie sie da. Aber hier war es schon ziemlich gut.
0: Ein grandioses Konzert von SDP gestern an Tag 2 der Festival Cruise und heute geht's natürlich weiter. Und ihr könnt, zumindest hier bei AIDA Radio, live an Tag 3 mit dabei sein. Ab 16 Uhr melden sich Dominik und Finja von AIDA Prima. Gleich mal den Wecker draufstellen, 16 Uhr AIDA Radio, euer Urlaubsradio direkt von der AIDA Festival Cruise 2026.

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2: Und heute habe ich euch ein Züricher Geschnetzeltes vom Siegerhirsch mit selbstgemachten Tagliatelle mitgebracht. Siegerhirsch, kleine Erklärung, ist ein kleiner Hirsch, kommt aus Ostasien, lebt aber jetzt auch in Deutschland, in Irland, also ist auch gut verbreitet in Europa. Und warum Züricher Geschnetzeltes? Das Züricher Geschnetzeltes ist zu einem meiner Lieblingsgerichte geworden aus meiner Zeit, wo ich in der Schweiz gearbeitet habe. Und auch da kann man wieder mit allen sämtlichen Fleischsorten machen, probieren, wie ihr wollt. Und dazu passt am besten die selbstgemachten Tagliatelle oder wenn ihr wollt auch Kartoffelrösti. Ich wünsche euch viel Spaß beim Ausprobieren, lasst es euch schmecken.
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5: Mit Arne Waag, schönen guten Morgen. Wir feiern zusammen das Bergfest der Woche. Und das machen wir mit einem bekannten Sample von Faithless und der großartigen Bebe Rexha. Sie startet mit diesem Track in eine neue Ära, New Religion. Macht auf jeden Fall gut wach. AIDA Radio ist hier, euer Urlaubsradio.

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1: Im Augenblick tiefe Nacht, aber am Nachmittag gibt's ganze 29 Grad. Keine Wolke, die die Sonne verdecken kann im wunderschönen Castries auf St. Lucia. Die grünste und schönste Insel der Karibik. Ach, das wird euch gefallen hier. Mitten im Herzen der Hauptstadt liegt der Darrett Walcott Square, benannt nach dem Literaturnobelpreisträger der Insel und ein schattiger Platz mit riesigen tropischen Bäumen und ganz viel karibischen Flair. Direkt daneben steht die riesengroße Kathedralbasilika der unbefleckten Empfängnis, eine der größten Kirchen der Karibik und bekannt für ihre beeindruckende, farbenfrohe Innenausstattung. Und drumherum diese sympathische, saftige Natur. Naja, und über die Karibikstrände muss ich nichts weiter sagen, oder? Viel Spaß in Castries auf St. Lucia in der zauberhaften Karibik.

Ach, wie cool. Lady Gaga startet mit uns in den Mittwoch. AIDA Radio ist hier, euer Urlaubsradio. Und jetzt reisen wir weiter in den Tag mit Ed Sheeran. Der ist aber auch sowas von Fußball verrückt, oder? Der tourt ja gerade ganz zufällig durch die USA, eines der Gastgeberländer der Fußball-Weltmeisterschaft. Und wenn man sich Eds Tourplan anguckt, komischerweise hat er kein Konzert am 17., 23. und 27. Juni. Dann hat nämlich seine Britenmannschaft die Gruppenspiele. Wollen wir wetten, da sitzt Ed jedes Mal im Publikum oder auf der Auswechselbank, ne? Kann immer alles sein. Ach ja, übrigens, wenn ihr auch so fußballbegeistert seid, auf aida.de gibt's ein echtes AIDA-WM-Tippspiel. So, nur aber Ed, hier bei AIDA Radio, euer Urlaubsradio. Ja.

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1: 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AIDA Time. Es ist 8 Uhr.
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3: Wir reisen zusammen in den Mittwochmorgen, jetzt zusammen mit dem großartigen Kamerad. Er reist diesen Sommer ja von einem Festival zum nächsten. Am Freitag ist er zum Beispiel beim Hessentag im schönen Kassel. Und der Song ist zu 100% auch mit dabei. Hug Yourself. Schönen Start in den Tag mit Kamerad und mit AIDA Radio, euer Urlaubsradio.

0: Mit Bruno Mars reisen wir zusammen rein in den Mittwochmorgen. AIDA Radio ist hier, euer Urlaubsradio. Ja, ich denke mal, auf AIDA prima schlafen wahrscheinlich noch alle, oder? Da steigt ja seit Montag die Festival-Cruise. Unzählige große Stars, alle zusammen auf einem Kussmundschiff. Den Start machte am Montag Clouseau, gestern Tag 2 mit SDP auf der Theatrium Stage. Und heute ist schon Tag Nummer 3. Für uns sind Dominik und Finn ja an Bord. Moin ihr beide. Worauf freut ihr euch denn heute an Tag 3?
1: Hallo von AIDA Prima. Tag 3 der Festival Cruise 2026. Und wir sind on fire. Es war wieder wenig Schlaf.
2: Ja, kann man so sagen.
1: Aber das macht so eine Festival Cruise auch einfach aus. Hier wird wirklich bis Open End gefeiert, so kann man sagen. Jetzt steht aber Tag 3 in Seebrügge in Belgien bevor. Da können die Menschen natürlich auch mal von Bord und sich Seebrügge oder auch Brügge angucken. Eine wirklich schöne mittelalterliche Stadt, die ich wirklich jedem ans Herz lege, der denn hier in Brügge mal mit einem unserer Kussmundschiffe anlegt. Und ansonsten können wir uns auf richtig tolle Sachen heute an Tag 3 freuen.
2: Ganz genau. Also ich freue mich besonders auf Neelix und auf Larry Luke. Habe ich beide noch nie live gesehen. Bin total gespannt.
1: Ich kann dir aus eigener Erfahrung aus dem letzten Jahr sagen, Larry Luke, die reißt richtig ab, also sei gespannt. Mein persönliches Highlight ist ein bisschen früher als Larry Luke, nämlich im Theatrium. Da steht dann Clock Clock auf der Bühne. Den kennen wir ja unter anderem mit dem Hit Brooklyn zusammen mit Glockenbach oder Someone Else. Also der Mann, der hat ja so eine unverkennbare Stimme und das macht ihn einfach aus. Und ich genieße das eigentlich wirklich immer.
2: Kann ich mir vorstellen.
1: Wir schauen uns das auf jeden Fall an, hören uns dann aber heute Nachmittag von 16 bis 19 Uhr wieder. Natürlich mit unserem Festival Cruise Special, unserer Sendung direkt von AIDA.

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3: Mit Arne Waag und jetzt viele Grüße nach London. Im riesigen Wembley Stadion wird gerade die Bühne für Harry Styles aufgebaut. Die stand ja bis vor ein paar Tagen noch in Amsterdam und ab Freitag tritt Harry dann nun in seiner britischen Heimatstadt auf. Ja? Das ist hier übrigens immer Song Nummer 9, American Girls. Kommt gut rein in den Tag mit AIDA Radio, euer Urlaubsradio, und hier ist Harry Styles.

schön 80er-mäßig reisen wir zusammen in den Mittwoch mit Wham! Hier bei AIDA Radio, euer Urlaubsradio. 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
10: AIDA Time. Es ist 9 Uhr.
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12: Willkommen im Mittwoch. Wir feiern zusammen Bergfest der Woche und heute ist der letzte Tag von der Fußball-WM. Wie ihr tolle Preise rund um AIDA gewinnen könnt mit euren Tipps für die WM, das verrate ich euch gleich. Hier bei AIDA Radio, euer Urlaubsradio.

die fabelhafte Aus, dies reist mit uns zusammen rein in den Mittwoch. Aida Radio ist hier, euer Urlaubsradio. Schönen guten Morgen. Ja, morgen ist es endlich soweit, ne? 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
1: Im Augenblick tiefe Nacht, aber am Nachmittag gibt's ganze 29 Grad. Keine Wolke, die die Sonne verdecken kann im wunderschönen Castries auf St. Lucia, die grünste und schönste Insel der Karibik. Ach, das wird euch gefallen hier. Mitten im Herzen der Hauptstadt liegt der Derrit Walcott Square, benannt nach dem Literaturnobelpreisträger der Insel, und ein schattiger Platz mit riesigen tropischen Bäumen und ganz viel karibischen Flair. Direkt daneben steht die riesengroße Kathedralbasilika der unbefleckten Empfängnis, eine der größten Kirchen der Karibik und bekannt für ihre beeindruckende, farbenfrohe Innenausstattung. Und drumherum diese sympathische, saftige Natur. Naja, und über die Karibikstrände muss ich nichts weiter sagen, oder? Viel Spaß in Castries auf St. Lucia in der zauberhaften Karibik.

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6: Mit Arne Wagner, so langsam kommt wieder Leben auf AIDA prima an, ja. Das war eine lange Nacht, Nummer 2 bei der Festival Cruise. Wo war die beste Stimmung? Wir schalten gleich mal zu Dominik und Finja und fragen nach. Hier bei AIDA Radio, euer Urlaubsradio. Schönen guten Morgen.

0: Mit Ed Sheeran reisen wir zusammen rein in den Mittwochmorgen. AIDA Radio ist hier, euer Urlaubsradio. Ja, ich denke mal, auf AIDA Prima schlafen noch alle, oder? Da steigt ja seit Montag die Festival Cruise. Unzählige Stars, alle zusammen auf einem Kussmundschiff. Und auch mit dabei Dominik und Finja. Wie war denn Tag Nummer 2 für euch?
1: Hallo von AIDA Prima. Ja, wir genießen die Festival Cruise 2026 in vollen Zügen. Ich glaube, Finja, es war wieder eine kurze Nacht, ne?
2: Ja, kann man so sagen, auf jeden Fall.
1: Hier wird wirklich bis in die Morgenstunden gefeiert. Und wenn wir einfach mal den gestrigen Tag Revue passieren lassen, wir hatten eine Poolparty mit Livebeats, die richtig, richtig cool war. Mein persönliches Highlight, das war aber dann eher in der Nacht. Da ging es nämlich zurück in die 90er mit Captain Jack und auch Oli P. stand auf der Bühne, hat Frauenherzen höher schlagen lassen, unter anderem mit seinem, ich würde sagen, erfolgreichsten Song Flugzeuge im Bauch. Was war denn so dein Highlight?
2: Also ich muss sagen, mein persönliches Highlight war unser AIDA Radio Newcomer Davut. Der hat das richtig gut gemacht, muss ich wirklich sagen. War richtig toll.
1: War ja sein zweiter Auftritt und wir standen quasi fast direkt ganz vorne an der Bühne und haben da mitgefeiert. Ich bin nass geschwitzt gewesen.
2: Ja, ich aber auch.
1: Also, man muss sagen, der Seetag gestern, die Fahrt nach Seebrügge in Belgien, sie war einfach unbeschreiblich und wir haben Momente erlebt, die, glaube ich, immer in Erinnerung bleiben.
2: Ganz genau, kann ich nur so bestätigen.
0: Und das tolle Dominik und Finja, ihr beide nehmt uns auch heute wieder mit zur Festival Cruise 2026. 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Hier bei AIDA Radio, euer Urlaubsradio.

0: Mit Clean Bandit und Jesklyn reisen wir ganz easy in den Mittwochvormittag. AIDA Radio ist hier, euer Urlaubsradio. Ich übergebe das Mikro gleich weiter an den guten Jan. Und wir hören uns dann morgen früh wieder ab 6. Tschüss und Ahoi, sagt Arne Waag. Und jetzt Leinen los für diesen Mittwoch.
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2: Weiter geht's gemeinsam durch den Arbeitstag an diesem Mittwochvormittag. Hallo und willkommen, schön, dass ihr dabei seid. Ich begleite euch mit der besten Musik für mehr Gefühl und grüße auch an alle, die uns gerade auf der AIDA Festival Cruise auf AIDA Prima hören. Viel Spaß beim Weiterfeiern heute in Seebrügge. Wir sind bei euch gleich mit Musik von Pink und Nate Russ, Just Give Me a Reason. Und los geht's mit Musik aus den aktuellen Charts von Kygo, Khalid und Griffin. Hier ist Save My Love. Ich bin Jan. Schön, dass ihr dabei seid. Hallo!

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Schön, dass ihr dabei seid an diesem Mittwochvormittag. 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Ja, ich verrate euch in 10 Minuten gleich, wie ihr beim Original Glücksgefühle-Festival Anfang September auf dem Hockenheimring dabei sein könnt. Also dranbleiben, hier bei eurem Urlaubsradio, AIDA Radio.

der Radio hier, euer Urlaubsradio. Schönen Mittwochvormittag. Ja, und aktuell liegt AIDA prima mit der großen Festival Cruise powered by Glücksgefühle im Hafen von Seebrügge. Aber da wird natürlich heute auch mit ordentlich Musik und vielen lauten Bässen gefeiert. Grüße zu euch an Bord, wenn ihr uns gerade hört. 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Hier ist AIDA Radio bei der Arbeit mit der besten Musik für mehr Gefühl. Malik Harris, Lie to Me, sein ganz aktueller Hit gleich nach Ava Max. Hier ist Sold bei eurem

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3: Schön, dass ihr mit dabei seid an diesem Mittwochvormittag. Ich bin Jan, begleite euch bei der Arbeit. Ja, und nach der AIDA Festival Cruise, die ja aktuell auf AIDA Prima läuft, kommt schon das nächste Highlight. Die Midsommar at Sea. Wir feiern mit euch Midsommar im hohen Norden. Ab Hamburg geht es los am 20. Juni, ja schon in ein paar Tagen. Und dieser Mann ist auch dabei, zusammen mit seiner Band Sunrise Avenue, Samu Haber, gleich mit I Don't Dance. Vorher gibt's aktuelle Musik aus den Charts von Leonie und Don't Worry. Macht euch einen schönen Mittwochvormittag.

euer Mittwochvormittag hier bei AIDA Radio, eurem Urlaubsradio. Ich bin Jan, schön, dass ihr dabei seid, gleich mit aktueller Musik aus den Charts von Teddy Swims und vorher eine Frau, die aktuell im 7. Himmel ist, Katy Perry. Auf dem roten Teppich zu ihrer Premiere ihres neuen Konzertfilms hat sie jetzt ihren Freund mitgebracht, den früheren kanadischen Premierminister Justin Trudeau. Und beide waren super glücklich, super privat, aber natürlich gab es jede Menge Aufmerksamkeit für die beiden. Wir freuen uns sehr.

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7: Und schon läuft der Countdown Richtung Mittwoch, Mittagspause. Ich versüße euch die Zeit bis dahin und das Warten auf das Mittagessen in der Kantine mit Alvaro Soler. Spanische Sommersounds La Libertad. Und davor gibt's Hertz und den Dresdner Star-DJ Purple Disco Machine jetzt mit Wonderful Life bei eurem Urlaubsradio.

Sommersounds von Alvaro Soler für euren Mittwochvormittag hier bei AIDA Radio, eurem Urlaubsradio. Und es gibt was Neues von AIDA. Viele Fans haben drauf gewartet. Und wenn ihr einen Urlaub gebucht habt, dann solltet ihr das auf jeden Fall nicht verpassen. In 10 Minuten mehr dazu. Vorher Fingertips von Tom Gregory jetzt bei AIDA Radio.

0: AIDA Radio am Mittwochvormittag. Hallo und schön, dass ihr dabei seid. Olivia Dean, Musik aus den aktuellen Charts. 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
0: 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Hier ist euer Urlaubsradio, AIDA Radio, mit Musik für euren Mittwochvormittag. Gleich 2000er Pop von Madonna, American Pie. Und das ist Olivia Dean.

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6: Wir haben die Mittwochmittagspause fest im Blick. Die Zeit bis dahin versüße ich euch mit der besten Musik für mehr Gefühl. Gleich von Taylor Swift. Und da gibt es jetzt Gerüchte, dass sie Anfang

Juli im Madison Square Garden in New York heiraten soll. Angeblich ist die Location reserviert. Es gibt eine Schweigepflicht für alle, die dort arbeiten. Der einzige Haken, es wird mit 1.100, 1.200 Gästen gerechnet. Also ganz private Feier, so wie man das von Taylor Swift kennt, ja. Wir hören sie gleich mit Fade of Ophelia, ihr aktueller Hit. Davor noch Robin Schulz und jetzt unser Michael Schulte mit 5 AM bei eurem Urlaubsradio. Hier ist AIDA Radio. Schön, dass ihr dabei seid. Hallo.

So klingt euer Mittwochvormittag hier bei AIDA Radio, eurem Urlaubsradio. Jede Menge Musik bei der Arbeit, gleiche Topic und Becky G. Und wir hören noch vor 12 James Arthur mit Impossible. Jetzt aber erstmal ein Mann, der ist noch keine 30, schafft es aber schon, sich seit knapp 70 Wochen in den deutschen Singlecharts zu halten mit diesem Mega-Hit. Hier ist Mark Amber und Belong Together bei

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6: Rein geht's in die Mittwochsmittagspause. Mahlzeit. Schön, dass ihr dabei seid hier bei eurem Urlaubsradio. Ich bin Jan, begleite euch bei der Arbeit mit der besten Musik für mehr Gefühl von Ellie Goulding, gleich Lights. Und los geht's in diese Stunde mit aktueller Musik aus den Charts von Baby Rexha und New Religion. Ich sag danke fürs Einschalten und schön, dass ihr dabei seid. Hallo.

0: klingt eure Mittwochs-Mittagspause hier bei eurem Urlaubsradio, AIDA Radio. Hallo und schön, dass ihr dabei seid. Ja, und die AIDA Festival Cruise schippert mit lauten, dröhnenden Bässen ja quasi Richtung Seebrügge. Heute liegt sie dort im Hafen, aber da wird natürlich auch ordentlich gefeiert. Und wir schalten einmal gleich direkt auf AIDA Prima zu unserer Festival Cruise Crew Dominik und Finja. Sie verraten uns gleich, was so an Bord der Festival Cruise abgeht in 10 Minuten. Davor gibt's noch Musik von George Harrison und jetzt Alex Warren, Ordinary, aus den aktuellen Charts bei AIDA Radio.
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0: Hier ist euer Urlaubsradio, AIDA Radio, an diesem Mittwochmittag. Hallo und Grüße auf die AIDA Festival Cruise auf AIDA Prima, heute in Seebrügge mit ganz vielen Festival Beats und jede Menge Bässen wird da auch heute gefeiert. Und wir schalten jetzt einmal direkt zu unserer Festival Cruise Crew Dominik und Finja. Ja, was steht denn heute so an Bord an bei euch?
1: Hallo von AIDA Prima, ja. Tag 3 der Festival Cruise 2026 und wir sind on fire. Es war wieder wenig Schlaf.
2: Ja, kann man so sagen.
1: Aber das macht so eine Festival Cruise auch einfach aus. Hier wird wirklich bis Open End gefeiert, so kann man sagen. Jetzt steht aber Tag 3 in Seebrügge in Belgien bevor. Da können die Menschen natürlich auch mal von Bord und sich Seebrügge oder auch Brügge angucken. Eine wirklich schöne mittelalterliche Stadt, die ich wirklich jedem ans Herz lege, der denn hier in Brügge mal mit einem unserer Kursmundschiffe anlegt. Und ansonsten können wir uns auf richtig tolle Sachen heute an Tag 3 freuen.
2: Ganz genau. Also ich freue mich besonders auf Nilix und auf Larry Luke. Habe ich beide noch nie live gesehen. Bin total gespannt.
1: Ich kann dir aus eigener Erfahrung aus dem letzten Jahr sagen, Larry Luke, die reißt richtig ab, also sei gespannt. Mein persönliches Highlight ist ein bisschen früher als Larry Luke, nämlich im Theatrium. Da steht dann Clock Clock auf der Bühne. Den kennen wir ja unter anderem mit dem Hit Brooklyn zusammen mit Glockenbach oder Someone Else. Also der Mann, der hat ja so eine unverkennbare Stimme und das macht ihn einfach aus. Und ich genieße das eigentlich wirklich immer.
2: Kann ich mir vorstellen.
1: Wir schauen uns das auf jeden Fall an, hören uns dann aber heute Nachmittag von 16 bis 19 Uhr wieder. Natürlich mit unserem Festival Cruise Special, unserer Sendung direkt von AIDA Prima. Wir freuen uns sehr.
2: Ganz genau, wir freuen uns.
0: Ja, vielen Dank Dominik und Finja, unsere Festival Cruise Crew von AIDA Radio, direkt von der AIDA Festival Cruise auf AIDA Prima.

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6: Mit der besten Musik für mehr Gefühl geht es durch eure Mittwochs-Mittagspause. Ich bin Jan, schön, dass ihr dabei seid und habt gleich französischen Sommersound aus den 80ern von Desireless. Voyage, Voyage für euch. Bruno Mars kommt mit seinem Mega-Hit Locked Out of Heaven und wir starten in dieser halben Stunde mit Miles Smith. Aktuelle Musik aus den Charts, hier ist Drive Safe bei eurem Urlaubsradio.

Wir reisen gemeinsam durch die Mittwochsmittagspause mit der besten Musik für mehr Gefühl. Ja, und wenn es heute in Deutschland nicht überall restlos sonnig und schön ist, hier in Hamburg scheint heute Mittag die Sonne und ich schicke euch ein paar Sonnenstrahlen in den Rest des Landes. Hoffe, ihr habt einen schönen Mittwoch und versorge euch gleich mit Musik von BTS. Die sind auf großer Welttournee und am 11. und 12. Juli auch bei uns in Deutschland, in München. Konzert restlos ausverkauft, klar, bei solchen Weltstars. Wir hören sie gleich aber schon einmal mit ihrem ganz neuen Hit Swim hier bei AIDA Radio. Und jetzt Bastille mit Pompeii. Das ist die beste Musik für mehr Gefühl. Schön, dass ihr dabei seid. Hallo.

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4: Rein geht's in den Mittwochnachmittag mit der besten Musik für mehr Gefühl hier bei eurem Urlaubsradio. Ich bin Jan, schön, dass ihr dabei seid. Ja, und fette Beats, knallige Bässe und jede Menge Sounds und gute Getränke auf AIDA Prima bei der Festival Cruise. Heute liegt sie im Hafen von Seebrügge und wir schalten gleich einmal direkt an Bord zu unseren Festival Cruise-Kollegen Dominik und Finja. Was ist das heutige Highlight in 10 Minuten hier bei AIDA Radio?

0: Hier ist euer Urlaubsradio, AIDA Radio. Hallo, ich bin Jan und Grüße gehen raus auf die AIDA Prima zur Festival Cruise. 5 Tage Party, Fun und Action auf einem fahrenden Kreuzfahrtschiff. Heute im Hafen von Seebrügge mit jede Menge Stars und coolen Events an Bord. Und unsere Festival Cruise Crew Dominik und Finja sind an Bord. Hi!
1: Hallo von AIDA Prima, Tag 3 der Festival Cruise 2026 und wir sind on fire. Es war wieder wenig Schlaf.
2: Ja, kann man so sagen.
1: Aber das macht so eine Festival Cruise auch einfach aus. Hier wird wirklich bis Open End gefeiert, so kann man sagen. Jetzt steht aber Tag 3 in Seebrügge in Belgien bevor. Da können die Menschen natürlich auch mal von Bord und sich Seebrügge oder auch Brügge angucken. Eine wirklich schöne mittelalterliche Stadt, die ich wirklich jedem ans Herz lege, der denn hier in Brügge mal mit einem unserer Kursmundschiffe anlegt. Und ansonsten können wir uns auf richtig tolle Sachen heute an Tag 3 freuen.
2: Ganz genau. Also ich freue mich besonders auf Neelix und auf Larry Luke. Habe ich beide noch nie live gesehen. Bin total gespannt.
1: Ich kann dir aus eigener Erfahrung aus dem letzten Jahr sagen, Larry Luke, die reißt richtig ab, also sei gespannt. Mein persönliches Highlight ist ein bisschen früher als Larry Luke, nämlich im Theatrium. Da steht dann Clock Clock auf der Bühne. Den kennen wir ja unter anderem mit dem Hit Brooklyn zusammen mit Glockenbach oder Someone Else. Also der Mann, der hat ja so eine unverkennbare Stimme und das macht ihn einfach aus. Und ich genieße das eigentlich wirklich immer.
2: Kann ich mir vorstellen.
1: Wir schauen uns das auf jeden Fall an, hören uns dann aber heute Nachmittag von 16 bis 19 Uhr wieder. Natürlich mit unserem Festival Cruise Special, unserer Sendung direkt von AIDA Prima. Wir freuen uns sehr.
2: Ganz genau, wir freuen uns.
0: Danke ihr zwei. Und ab 19 Uhr haben wir ein DJ-Live-Set. David Puentes aus dem Beach Club heute Abend bei uns auf AIDA Radio. Die Festival Cruise 2026 mit AIDA Radio. Jetzt The Weeknd.

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9: Rein geht's in den Mittwochnachmittag mit der besten Musik für mehr Gefühl hier bei eurem Urlaubsradio. Gleich David Bowie, China Girl, Megahit aus den 80ern. Sabrina Carpenter kommt, Avicii, Without You. Das sind 4 Hits am Stück und den Anfang macht jetzt Kamrad mit Hug Yourself hier bei AI.

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Und wenn ihr zu Hause seid, kein Problem mit uns, seid ihr quasi live dabei. Denn ab 16 Uhr nachher melden sich unsere Festival Cruise Cruiser Dominik und Finja wieder von Bord. Und nicht vergessen, ab 19 Uhr heute großes DJ-Special. David Puentes legt live auf AIDA Prima von der Festival Cruise und mit uns seid ihr dabei. Wünsche euch einen schönen Nachmittag. Ab 14 Uhr übernimmt hier Kollegin Steffi Enders und wir hören uns morgen wieder ab 10. Hier geht's weiter mit Tom Gregory und Never Look Back, aktuelle Musik hier bei AIDA Radio, eurem Urlaubsradio.

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9: AIDA Time. Es ist 14 Uhr.
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11: Ich bin Steffi Enders und mit mir geht's jetzt durch den frühen Mittwochnachmittag. Ja, und weil der bei uns in Deutschland heute temperaturtechnisch recht zurückhaltend ist und etwas wechselhafter, holen wir uns gleich den Sommer ins Ohr mit Summer von Calvin Harris gleich nach Alex Warren.

Hier ist AIDA Radio von 2 bis 4. Einen schönen Mittwochnachmittag wünsche ich euch. Ja, und herzliche Grüße an Bord von AIDA Prima an alle, die dabei sind bei der Festival Cruise 2026. Die macht ja heute Station in Seebrügge und es steht natürlich wieder einiges auf dem Programm. Sensationelle Künstler gab es auch gestern Abend, zum Beispiel mit STP. Riesenstimmung werden wir auch jetzt noch hören. Hier am Nachmittag auf AIDA Radio und es wurde wieder bis in die frühen Morgenstunden getanzt. So soll das sein. Und mit Tanzen sind wir auch schon beim Thema, beziehungsweise beim nächsten Song. Denn Pink sagt, Tanzen muss sein. Hier ist sie mit Never Gonna Not Dance Again.

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3: Hier gibt's Musik für mehr Gefühl für euren Mittwochnachmittag. Ja, und ganz viel Gefühl hören wir gleich in einem großartigen Duett von zwei absoluten Megastars, von Lady Gaga und Bruno Mars. Die with a Smile gibt es gleich von Edith. Vorher Musik von den Pet Shop Boys, West End Girls of Monsters and Men sind gleich dabei mit Little Talks und hier ist Ray Dalton. Ach ja, und ich bin Steffi Enders. Lady.

zwei der größten Stars der aktuellen Musikwelt bei uns auf AIDA Radio. Lady Gaga und Bruno Mars. Ja, und Bruno Mars kommt ja in gut zwei Wochen zu uns nach Deutschland. Da wird er 3 Konzerte in Berlin geben. Ich habe ja damals verzweifelt versucht, Tickets zu bekommen. Es war wirklich unglaublich. Also, da wird es jeweils volles Haus geben, beziehungsweise volles Olympiastadion in Berlin. Ja, aber Robbie Williams, der kann da eigentlich nur müde drüber schmunzeln, denn Robbie Williams hat ja vor 4 Jahren sein größtes Deutschlandkonzert auf der Messe in München gegeben, auf dem Freigelände. Rund 130.000 Zuschauer damals. Wahnsinn. Hier ist aber uns der Robbie mit Love My Life.

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3: AIDA Time. Es ist 15 Uhr.
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5: Noch darf ich, Steffi Enders, euch durch den Mittwochnachmittag begleiten. Ab 16 Uhr senden Finja und Dominik wieder von Bord von AIDA Prima, denn da läuft ja die Festival Cruise 2026. Ja, und mit AIDA Prima kennt sich dieser Herr hier ganz besonders gut aus. DJ Alle Farben. Vor 2 Jahren hat er im Rahmen des Hamburger Hafengeburtstags aufgelegt auf der schwimmenden AIDA-Bühne vor der wunderschön beleuchteten AIDA Prima. Und bei der Festival Cruise 2024 war er auch im Theatrium am Start. Und hier hören wir ihn auf AIDA Radio. Hier ist Alle Farben mit Baby Goodbye. 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

0: Ein Aha-Moment auf AIDA Radio mit Take On Me aus den 80ern kommen wir jetzt ins Hier und Heute, ja, und gehen an Bord von AIDA Prima, denn da läuft die Festival Cruise 2026. Es ist schon Tag 3 angebrochen. Gestern waren unter anderem diese Herrschaften hier am Start. SDP sind aufgetreten, ja, und der Auftritt war ein Mega-Erfolg. Ja, und eine besondere Zugabe gibt es auch heute Abend, denn die drei Jungs von Klok Klok sind am Start. Und das nicht zum ersten Mal. Schon im vergangenen Jahr waren Boki, Fisi und Mark on Stage im Theatrium. Sensationeller Auftritt. Und ihnen hat es so gut gefallen, dass sie eigentlich gar nicht mehr von Bord wollten.
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2: Resident in AIDA.
1: Wir bewerben uns hiermit offiziell für eine Residency in AIDA.
0: Ja, hat geklappt. Dieses Jahr sind Klok Klok wieder mit dabei. Heute Abend werden sie im Theatrium auf der Bühne stehen. Ja, viele große Stars bei der Festival Cruise, powered by Glücksgefühle. Und dann gibt es ja noch das Glücksgefühle Festival selbst. 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
4: Ein halbes Stündchen darf ich, Steffi Enders, euch noch durch den Nachmittag begleiten. Dann gebe ich wieder ab an die lieben Kollegen Finja und Dominik, die von Bord, von AIDA Prima senden, während der Festival Cruise 2026. Ja, sie nehmen uns alle, die wir nicht an Bord sein können, mit, ja, damit wir auch nichts verpassen. Es sind sensationelle Künstlerinnen und Künstler am Start. Mal schauen, was heute Abend so neben Klok Klok, über die wir gerade schon gesprochen haben, auf dem Programm bzw. auf dem Line-Up steht. Wir werden es hören nach Musik für mehr Gefühl von Paul Young, von Ray. Der starke Sound von Sia kommt gleich mit Never Give Up. Und hier sind Kygo, Khalid und Griffin mit Save My Love.

0: Mittwochnachmittag auf AIDA Radio und es sind nur noch ein paar Minuten bis 16 Uhr. Dann senden die lieben Kollegen Finja und Dominik wieder von der Festival Cruise 2026. Ja, die Sendung kommt dann von Bord von AIDA Prima, denn vor Ort ist natürlich einiges los. Es ist Tag 3 dieser ganz speziellen und besonderen Kreuzfahrt mit Megastars an Bord. Und wir hören mal von Finja und Dominik, was da heute so geplant ist. Hi ihr beiden.
1: Hallo Steffi, liebe Grüße von AIDA Prima. Ich bin hier aktuell alleine an Bord, also Finja, die ist gerade unterwegs. Wir sind ja in Seebrügge in Belgien und Finja, die probiert gerade was richtig Cooles aus. Sie ist nämlich im Technobus und von Seebrügge aus in diesem Technobus am Feiern auf dem Weg nach Brügge und dann schaut sie sich auch noch ein bisschen Brügge an. Ich bin gespannt, wie es eigentlich so ist, in so einem Technobus zu fahren und dann halt quasi woanders anzukommen und das natürlich mit nicht alleine, sondern mit mehreren Gästen. Wir hören da auf jeden Fall später mal rein bei mir in der Sendung nach 16 Uhr hier auf AIDA Radio. Das Festival Cruise Special auf AIDA Prima. Ich freue mich.
0: Also dann liebe Grüße zurück an Bord von AIDA Prima, allen auf der Festival Cruise heute Abend. Viel Spaß und liebe Grüße auch an die drei Jungs von Clock Clock, die ich ja auch im vergangenen Jahr kennenlernen durfte. Sie sind heute zum zweiten Mal auf der Bühne im Theatrium am Start. Genauso hat's Kamrat gemacht. Er hatte auf dem Festival Cruises 2024 und 25 das Theatrium zum Beben gebracht. Hier hören wir ihn jetzt auf AIDA Radio mit Feel Alive.

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3: 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Es ist 16 Uhr.
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4: Mit dem Dominik, hallo aus Seebrügge. Hier hat AIDA Prima mit der Festival Cruise 2026 festgemacht. Und meine Kollegin Finja, die hat sich von Bord begeben und in den Technobus gesetzt. Also, sie fährt jetzt gerade von Seebrügge aus nach Brügge im Bus, in dem so richtig Techno gespielt wird. Wie sich das anfühlt, wie das war und all das hören wir gleich hier bei mir in der Sendung. Jetzt erstmal Musik von Michael Schulte. Hier ist 5 AM. Schön, dass ihr dabei seid.

0: AIDA Radio von der Festival Cruise 2026. AIDA Prima liegt aktuell im Hafen von Seebrügge in Belgien. Einige sind natürlich auch mal von Bord gegangen und schauen sich dieses schöne Städtchen oder auch das Nebenstädtchen Brügge ein bisschen genauer an. Und meine Kollegin Finja, die hat das Ganze auf eine ganz besondere Art und Weise gemacht. Sie hat sich nämlich in den Technobus gesetzt und macht sich gerade eben auf den Weg. Finja, wie ist es denn?
1: Verstehen kann. Ich glaube, ihr hört, die Party läuft. Wir sind gerade auf dem Weg. Mega! Ja, also du hörst, die Stimmung ist der Wahnsinn. Und wir sind gerade auf dem Weg nach Seebrügge. Nachher geht die Party auch nochmal zurück. Also, wir können uns freuen.
0: Oh ja, das klingt wirklich nach Party pur. Und verstehen tut man nicht auch nicht. Aber ich glaube, genau das ist es, was es dann ausmacht, diesen Technobus zu nutzen von Seebrügge nach Brügge. Dir viel Spaß dann gleich beim Erkunden von Brügge. Und wir hören uns dann später nochmal und wollen natürlich auch wissen, wie die Gäste denn den Technobus fanden.

0: AIDA Radio von der Festival Cruise 2026, Tag Nummer 3. Wir haben festgemacht in Seebrügge, aber trotzdem sind noch nicht alle Gäste von Bord. Die wollen natürlich auch weiter feiern und sich ein T-Shirt ergattern. Das kriegt nämlich heute jeder Gast. Das kann er sich dann hier im Beachclub abholen. Ja, und Ariane hat sich schon in dem Beachclub gesputet und wollte sofort eines dieser Erinnerungs-T-Shirts holen. Erzähl mal, wie sieht's denn aus?
1: Absolut klasse sieht das aus. Ein helles mit schwarzer Schrift Festival Cruise. Ich werde es mit Stolz in Deutschland tragen.
0: Damit jeder weiß, du warst auf der Festival Cruise richtig. 2026. Also richtig cool, wenn man auch mal so guckt, so mit den Smileys, ne? Richtig. Top Artists, Good Vibes, ja, Made Salitos. With Love. Hast du auch schon ein paar gehabt?
1: Ja, Salitos war gestern alle. Salitos Eis war alle.
0: Das heißt, es wird wieder ordentlich hier gefeiert. Und dann viel Spaß noch auf der Festival Cruise 2026 von Hamburg nach Seebrügge. Hier sind wir heute und ja, viel Spaß beim T-Shirt tragen.
1: Danke dir.

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14: Mit dem Dominik, hallo zusammen. Wir begleiten für euch die Festival Cruise 2026 bis Freitag immer von 16 bis 19 Uhr. Und was die Menschen hier so erleben, das hört ihr hier bei mir in der Sendung. Schön, dass ihr mit dabei seid. Passe.

0: Der Mittwochnachmittag AIDA Radio von der Festival Cruise 2026. Ich habe jetzt gerade Frank aus Hannover und Tim aus Kiel hier bei mir. Ihr gebt ja ordentlich Gas hier auf der Festival Cruise. Wart ihr eigentlich heute schon von Bord?
1: Nein.
2: Ich auch nicht, um Gottes Willen.
1: Auch nicht geplant.
2: Wir sind schön an der Bar hier und trinken ein Bierchen und eine Weinschorle.
1: Lecker Bierchen.
0: So muss das sein. Ihr feiert die Festival Cruise 2026, also in vollen Zügen. Und bei dir, Tim, habe ich gerade ein ganz verzweifeltes Gesicht gesehen. Ich musste dann nochmal nachhaken, was ist dem Tim dann eigentlich passiert. Er wusste sein Handy-PIN nicht mehr. Das ist doch gar nicht so schlimm.
1: Stimmt schon. Aber wenn man dann zu Hause ist, ist natürlich relativ ungeil, dann ohne SIM-Karte und so.
0: Ja gut, und andererseits lernt man hier auch viele Leute kennen, da möchte man sich auch connecten natürlich. Also ist das eigentlich schon wichtig? Frank, habt ihr denn hier schon coole Leute kennengelernt?
2: Und wie viele sogar. Also erstmal den Tim, ne? Ganz toller, cooler Typ. Und ansonsten lernen wir hier unheimlich viele Leute kennen. Ich habe sogar Leute aus Hannover kennengelernt, auch richtig geil. Und schon abgefeiert, getrunken, getanzt, Party gemacht.
0: Ja, und die Party können wir jetzt auch, glaube ich, machen. Die ersten Soundchecks für heute Abend, die sind wieder in den Startlöchern. Und ich bin mir ganz sicher, dass viele Menschen weiterhin hier ganz viel Spaß haben auf der Festival Cruise 2026.
1: Auf jeden Fall.

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3: AIDA Time. Es ist 17 Uhr.
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4: Mit dem Dominik, hallo zusammen. Und in der Nacht, da hat unser AIDA Radio Newcomer Contest Gewinner Davut, die Plaza auf Deck 6 richtig gerockt. Wie es ihm gefallen hat bei seinem zweiten Auftritt hier auf der Festival Cruise 2026, darüber spreche ich mit ihm in knapp 6 Minuten hier auf AIDA Radio.

0: Mittwochnachmittag AIDA Radio von der Festival Cruise 2026 auf AIDA Prima. Und ich habe tatsächlich wieder eine richtig kurze Nacht gehabt, denn es ist ja hier Partystimmung pur und das wirklich gefühlt 24/7. Einer, der mich wieder wach gehalten hat, das war unser AIDA Radio Newcomer Contest Gewinner Davut, gestern in der Plaza Stadt im Beachclub. Also es ist schon kleiner, aber auch gemütlicher. Wie war es für dich?
1: Es war der absolute Wahnsinn. Also wir nennen die Bühne auch nicht die Plaza Stage, sondern die Currywurst Stage, weil es ist ja direkt an der scharfen Ecke. Und ich sag mal so, der Auftritt war scharf. Also es hat richtig Spaß gemacht. Es war irgendwie wie so eine Klassenfahrtparty, weil man hat ja immer auf der Klassenfahrt am letzten Tag eine Party. Und wir haben gestern alle Artists eingeladen, haben gesagt, ey, heute Nacht 0.30 Uhr, wir reißen den Laden ab. Und es war wirklich, also alle haben sich da getroffen, Künstler, Gäste, und es ging so ab. Also es wurde immer voller, man kam irgendwann gar nicht mehr durch. Geisteskrank, also unbeschreiblich.
0: Ja, ich muss sagen, ich habe mich da auch ziemlich durchquetschen müssen, wollte unbedingt auch mal ganz vorne sein, um mal kurz ein bisschen was zu filmen für Insta und so. Also es war schon ein richtiger Abriss von dir. Und es war ja auch ein besonderer Auftritt, denn du hast den Gästen etwas präsentiert, was so noch gar keiner kennt.
1: Richtig, genau. Das ist ein neues Showkonzept, also komplett neu. Irgendwie auch ein bisschen komisch, als Newcomer jetzt wieder was Neues zu erfinden, aber mein Gott, warum nicht? Das war Dave on a Rave, das ist das neue Showformat, und das ist eine ganz andere Seite von mir. Denn klar, ich liebe Progressive House, ich liebe die Musik, die ich auf der Salito Stage präsentiert habe, auch mein Album natürlich, aber es gibt halt auch diese andere Seite von mir. Ich sag mal so, der ein bisschen verknippte David, der halt mehr Techno mag, mehr Harder Styles, mehr einfach ein bisschen schnellere Musik. Ja, wir haben gestern mit 150 BPM begonnen und waren, glaube ich, am Ende bei 180. Also das ging richtig ab. Und ich bin, muss ich sagen, verdammt stolz darauf, dass das so gut angekommen ist. Damit hätte ich nicht gerechnet, wirklich nicht.
0: Dafür hast du dich auf jeden Fall richtig ins Zeug gelegt. Es war ein geiles Set gestern. Ich spüre es immer noch, also wie wir da alle zusammen abgegangen sind. Also am liebsten würde ich sagen, wenn es eine Festival Cruise 2027 gibt, komm unbedingt wieder.
1: Ich würde sehr gerne wiederkommen. Ja, dafür brauche ich natürlich auch eure Hilfe. Wenn es euch gefallen hat, wenn ihr gestern da wart, postet die Videos, markiert uns gerne drin, markiert AIDA Cruises, Glücksgefühle und natürlich auch mich. Ich würde mich freuen, wieder dabei zu sein, denn ich glaube, das hat einen Wiederholungsbedarf.
0: Sagt unser AIDA Radio Newcomer Contest Gewinner Davut. Danke dir und noch viel Spaß hier bei der Festival Cruise.
1: Dankeschön, vielen, vielen Dank.
2: Was geht ab, AIDA Radio? Hier ist Davut und ihr hört meine neue Single Take a Chance hier live auf AIDA Radio. Viel Spaß!

unser AIDA Radio Newcomer Contest Gewinner Davut mit seiner ganz brandneuen Single Take a Chance zuerst gehört hier auf AIDA Radio.

0: Der Mittwochnachmittag auf AIDA Radio. Die Festival Cruise 2026 ist in vollem Gange. So langsam heißt es Sail Away aus Seebrügge. Trotzdem möchte ich natürlich mal fragen, wie war es eigentlich in Seebrügge? Wart ihr überhaupt von Bord?
1: Leider waren wir nicht von Bord, aber wir haben es an Bord genossen. Es hat uns sehr gut gefallen.
0: Leider heißt, du wolltest gerne von Bord, aber die anderen nicht?
1: Nein, ich habe mich dann persönlich auch dafür entschieden, nicht von Bord zu gehen. Alles ist super.
0: Was habt ihr denn hier an Bord gemacht?
2: Wir saßen heute die ganze Zeit eigentlich entspannt draußen auf Deck 15 und haben die Sonne und die gute Musik genossen.
0: Was gefällt euch hier auf der Festival Cruise am besten?
1: Die Musik, die Leute und dass wir alle eine große Familie sind.
0: Da sind wir definitiv eine große Festival Cruise Familie auf der AIDA Festival Cruise 2026. Euer größtes Highlight, gibt es das schon oder gab es das schon oder worauf freut ihr euch?
2: Es gab schon, es war definitiv gestern SDP.
0: Der hat wirklich abgerissen, ne?
1: Ja, komplett. Sie haben alles gerissen, was ging.
0: Super, dann euch noch ganz viel Spaß hier auf der Festival Cruise und lasst es krachen. Wie viel Zanita schon?
2: Kein Kommentar.
0: AIDA Radio noch bis Freitag hier für euch auf der Festival Cruise 2026.

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6: Mit dem Dominik, hallo zusammen, schön, dass ihr mit dabei seid und mitfeiert. Die AIDA Festival Cruise 2026 ist in vollem Gange und gleich heißt es dann schon wieder Sail Away aus Seebrügge zurück nach Hamburg. Aber es wird natürlich noch lange gefeiert und das bis tief in die Nacht und das sogar bis Freitag. Wir begleiten die Festival Cruise bis Freitag immer von 16 bis 19 Uhr hier für euch auf AIDA Radio.

0: AIDA Radio für euch von der Festival Cruise 2026 auf AIDA Prima. Hier wird gefeiert ohne Ende, das kann ich euch sagen. Und das, was ich ganz besonders finde an solchen Special Cruises von AIDA, die Künstler, die hier an Bord auftreten, die sind natürlich auch mit an Bord und sind richtig nah an den Gästen. Und ich durfte ihn gestern persönlich treffen. Mein Highlight auf dieser Festival Cruise, Leshouk. Du hast wirklich für eine geniale Show gesorgt am ersten Abend oder in der ersten Nacht, sagen wir es, bis 3 Uhr nachts durchgezogen und für Stimmung gesorgt hoch 10. Jetzt haben wir es ja hier so, dass es eine Festival-Cruise ist, also die Stage sieht ja auch wirklich aus, als wären wir auf einem großen Festival. Was ist das für dich für ein Feeling?
1: Also jetzt allgemein, also auf dem Wasser zu fahren, ja, ist anders. Also man merkt es heute auch, der Seegang ist anders. Und man kämpft wirklich auch ein bisschen damit. Man hat so immer das Gefühl, hey, habe ich gestern ein bisschen übertrieben oder nicht? Aber eigentlich ist es dann eigentlich der Seegang. Aber das Krasse ist einfach, egal wie scheiße du auflegst, die Leute können einfach nicht gehen. Von daher war es geil.
0: Ich frage mich ja immer, man hat ja immer unterschiedliches Publikum. Wenn du dir sagst, ich spiele die und die Songs, änderst du sie vielleicht spontan, weil du merkst, okay, die wollen jetzt gerade das hören?
1: Ja, ja, also ich bin ja, wie gesagt, seit 21 Jahren als DJ unterwegs, habe 7 Jahre lang jeden Freitag und Samstag als Resident DJ aufgelegt, immer 9 Stunden und unter der Woche noch als Raumausstatter gearbeitet. Als kurze Einleitung, und ich habe halt eins gelernt, ich kann Menschen mittlerweile lesen, und man ist ja, ein DJ muss ja da sein, muss ja auf die Leute eingehen und reagieren, man kann nicht immer seinen Stiefel durchballern. Ich habe natürlich schon mein Grundset, und das Gute ist ja, ich habe auch das Prestige mittlerweile, dass ich großteils nur meinen eigenen Song spiele, und das hat sich ja halt mittlerweile durch meine Konzerttour, die ich letztes Jahr das erste Mal hatte, auch so entwickelt, dass die Leute halt auch wegen meiner Musik dann kommen.
0: Wenn wir mal direkt bei deiner Musik bleiben, gibt es einen Song, wo du sagst, der liegt mir am Herzen, der muss immer laufen?
1: Ja, der Sandmann. Der Sandmann muss immer laufen. Das ist einfach eine Message.
0: Hier auf der Festival Cruise 2026 gibt es Party. Wie ist so dein Eindruck von dieser Reise hier?
1: Ja, der Eindruck ist mega. Also ist auf jeden Fall, man realisiert es, glaube ich, erst, wenn man wieder vom Schiff runter ist. Also ich muss ja jetzt dann wieder runter, weil ich ja wieder weiterfliegen muss. Aber der Rest der Leute ist ja noch die ganze Woche da. Und ich glaube, das wird man sein Leben lang nicht vergessen, wenn man hier einmal aus dem Schiff war. Weil die Menschen verbinden sich ja dadurch auch. Wie gesagt, man kann ja nicht von dem Schiff runter. Man trifft sich jeden Tag beim Essen oder irgendwie in den Gängen. Und man verläuft sich auch regelmäßig hier, und dann hilft man sich gegenseitig. Und das entwickelt sich dadurch eine Gemeinschaft. Und ich glaube, dadurch ist so eine Verbundenheit, und es wird dann so eine Art Familie, so ein Familiengefühl an hier auch. Ja.
0: Danke dir, Leshouk.
1: Das war klasse, und gute Reise noch. Danke.

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4: AIDA Time. Es ist 18 Uhr.
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6: Hallo von der Festival Cruise 2026. Hallo von AIDA Prima. Hier wird weiter wild gefeiert. Und ich bin gespannt, was die Leute eigentlich sagen, die im Technobus unterwegs gewesen sind. Da ging es ja heute von Seebrügge aus nach Brügge. Wir hören es in knapp 7.

0: AIDA Radio mit dem Festival Cruise Special 2026. Wir berichten für euch noch bis Freitag immer zwischen 16 und 19 Uhr von der Festival Cruise 2026 auf AIDA Prima. Und einige unserer Gäste, die sind heute mit einem ganz besonderen Bus in Richtung Brügge gefahren. Und zwar mit dem Technobus. Party pur mit DJ, Live-Musik und auch richtig viel Lichtspiel. Und wie das war, das hören wir jetzt mal.
1: Der Hammer! Auf jeden Fall machen, die geilste Party der Woche gewesen.
2: Ja, war mega. Die Musik war richtig geil. Techno ohne Ende. Die Leute haben gut getanzt und wir haben richtig viel Spaß gehabt. Woo!
0: Ich bin mir ganz sicher, die Menschen, die waren nass geschwitzt beim Technobus. Definitiv ein Highlight für einige unserer Gäste hier auf der AIDA Festival Cruise 2026.

0: AIDA Radio von der Festival Cruise 2026 auf AIDA Prima. Und sie hat endlich wieder zu mir gefunden, meine liebe Kollegin Finja. Du hattest ja heute ein richtig tolles Event. Du bist mit dem Technobus von Seebrügge nach Brügge gefahren. Erzähl, wie sah es aus, wie war das Feeling und was hast du in Brügge eigentlich erlebt?
1: Also die Stimmung im Bus war Wahnsinn, schon auf dem Hinweg. Die Leute haben es richtig gefeiert. Brügge war auch super schön, ganz kleiner, süßer Ort, so am Hafen. Ich habe auch eine Kanaltour gemacht, hat super viel Spaß gemacht.
0: Ich habe vorhin noch gehört, vor einige der Gäste im Technobus, die waren nass geschwitzt. Die mussten sich gefühlt ein neues T-Shirt kaufen. War das echt so?
1: Ja, es war richtig stickig da drin, aber die Leute sind auch gut abgegangen, also kein Wunder.
0: Und dazu dann noch ja quasi das Live-Set eines DJs und diese ganzen Lichter. Geiler Effekt. Ihr wart nicht am Sitzen, ihr habt wirklich in dem Bus gestanden, ne?
1: Ja, alle standen. Es gab Sitzplätze tatsächlich, aber die meisten standen und der Bus hat gebebt, würde ich sagen.
0: Dass da nichts kaputt gegangen ist, irgendwie in puncto Reifen oder so. Wirklich.

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4: Mit dem Dominik an Tag 3 auf der Festival Cruise 2026. Ich hätte jetzt fast gesagt, der Tag, der neigt sich dem Ende, aber das ist ja völliger Quatsch, denn hier wird natürlich die ganze Zeit bis tief in die Nacht weitergefeiert und wir berichten für euch bis Freitag immer von 16 bis 19 Uhr hier auf AIDA Radio.

0: AIDA Radio von der Festival Cruise 2026 auf AIDA Prima. Tag 3 in vollem Gange. Finja, heute Abend geht's natürlich wieder richtig wild her hier an Bord. Worauf freust du dich am meisten?
1: Nilix legt ja heute auf. Den habe ich noch nie live gesehen. Auf den freue ich mich mega und auch Larry Luke, bin ich sehr gespannt.
0: Ja, bei Larry Luke bin ich definitiv mit am Start. Ich kann dir jetzt schon sagen, es wird wieder eine kurze Nacht, denn das Ganze passiert ja heute Nacht, wenn Larry Luke hier den Beachclub auseinander nimmt. Mein Highlight übrigens auch noch, Glock Glock dann um 21 Uhr im Theatrium. Es ist ja wirklich richtig cool, diese unverwechselbare Stimme, die wir bei Glock Glock haben, die bleibt im Kopf, die bleibt im Ohr und das wird richtig cool. Also, wir

0: Verabschieden uns in eine tolle nächste Festival-Cruise-Nacht und sagen dann bis morgen mit bestimmt wieder wenig Schlaf.
1: Ja, aber das lohnt sich.
0: Definitiv. Wir sind Dominik und Finja. Bis morgen.
1: Bis morgen.

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2: AIDA Time, es ist 20 Uhr.

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3: AIDA Time. Es ist 21 Uhr.

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2: AIDA Time. Es ist 22 Uhr.

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2: AIDA Time. Es ist 23 Uhr.

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2: AIDA Time. Es ist 0 Uhr.

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2: AIDA Time. Es ist 1 Uhr.